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2: Im Parlament startet heute die Plenarwoche. Der Nationalrat startet unter anderem mit dem Thema Asyl. Heute soll ein Kontingent für die Familienzusammenführung von Asylwerbern beschlossen werden. Künftig soll es also eine Obergrenze geben, wie viele Familienmitglieder nach Österreich nachziehen dürfen. Außerdem wird der EU-Asylpakt umgesetzt, der unter anderem längere Anhaltungen an Flughäfen ermöglicht. Arsenal ist nach 22 Jahren wieder Meister in der englischen Premier League. Dadurch, dass Manchester gestern Abend nur unentschieden spielt, ist die Meisterfrage geklärt. Mit 4 Punkten Rückstand, eine Runde vor Schluss, kann Arsenal niemand mehr einholen. Nächstes großes Spiel für die Gunners ist das UEFA Champions League Finale nächste Woche gegen Paris Saint-Germain. Im größten Spionageprozess der letzten Jahrzehnte in Österreich gibt es heute Urteile. Der ehemalige Chefinspektor im Bundesamt für Verfassungsschutz und Terrorismusbekämpfung, Egisto Ott, und ein mitangeklagter Polizist bekennen sich nicht schuldig. Die beiden werden unter anderem wegen Amtsmissbrauchs und nachrichtendienstlicher Tätigkeiten zugunsten Russlands angeklagt.

0: derzeit ja stark ausbreitet. Die USA haben Deutschland um Hilfe gebeten, weil der Flug nach Berlin kürzer ist. Der Patient wird in der Berliner Charité in einer Sonderisolierstation versorgt.
1: Schönen guten Morgen heute am Mittwoch und am Pfingstwochenende gibt es Badewetter bei Temperaturen um die 30 Grad. Jetzt noch nicht ganz, 24 gibt es heute Mittwoch. Es krachen schon noch ein paar Gewitter durch, ein paar Regenwolken sind schon noch am Start. Aber es wird jetzt von Tag zu Tag immer schöner.
2: Hallo zu euch ins Auto, Blick auf Österreichs Straßen, sehr entspannt, momentan ist nicht viel los. Ich wünsche euch eine gute Fahrt.
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4: Der hat jetzt gleich einmal in sich, ist aber um diese Uhrzeit auch würdig und recht. Wir starten hinein in den Mittwoch mit dem grandiosen Gewinnersong des Eurovision Song Contest. Das ist Dara mit Bangaranga.

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1: Und damit einen wunderschönen guten Morgen und willkommen im Wake Up Express. Wir wecken dich auf und versüßen dir deinen Start in den Mittwoch mit all deinen Lieblingshits. Gleich zum Beispiel von Icona Pop featuring Charlie XCX und I Love It. Davor gibt's aber noch einen absoluten Klassiker. Hier kommen Gala mit Freed From Desire. Schönen guten Morgen, Nina Schachinger hier.

Faithless zum Aufstehen hier bei uns auf Eurodance Express. Nina Schachinger hier. Das ist der Wake Up Express. Wir versorgen dich mit den perfekten Beats für deinen Start in den Tag. Lass dir dein erstes Kaffee-Tee gut schmecken. Um alles andere kümmern uns wir. Hier kommen Red Light mit Get Out of My Head.

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klingt dein Mittwochmorgen hier bei uns auf Eurodance Express. Um Punkt 7 gibt's Wetter, Nachrichten und Verkehr, sodass du up to date bist und entspannt in den Tag starten kannst. Gehen wir so an, das sind Ray, David Guetta und Hypaton mit Where is my husband? Schönen guten Morgen!

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1: Im Parlament startet heute die Plenarwoche. Der Nationalrat startet unter anderem mit dem Thema Asyl. Heute soll ein Kontingent für die Familienzusammenführung von Asylwerbern beschlossen werden. Künftig soll es also eine Obergrenze geben, wie viele Familienmitglieder nach Österreich nachziehen dürfen. Außerdem wird der EU-Asylpakt umgesetzt, der unter anderem längere Anhaltungen an Flughäfen ermöglicht. Der SV Ried ist dem Europacup einen ganzen Schritt näher gekommen. Mit dem 2:1-Sieg gegen den WRC gestern Abend stehen die Oberösterreicher jetzt im Playoff-Finale. Die Innviertler spielen am Freitag zu Hause und am Pfingstmontag in Wien gegen Rapid um ihre erste Europacup-Teilnahme seit 2012. Im größten Spionageprozess der letzten Jahrzehnte in Österreich gibt es heute Urteile. Der ehemalige Chefinspektor im Bundesamt für Verfassungsschutz und Terrorismusbekämpfung, Egisto Ott, und ein mitangeklagter Polizist bekennen sich nicht schuldig. Die beiden werden unter anderem wegen Amtsmissbrauchs und nachrichtendienstlicher Tätigkeiten zugunsten Russlands angeklagt. Um das Herz-Kreislauf-System wirksamer vor Krankheiten zu schützen, könnte deutlich mehr Bewegung nützlich sein als bisher von der Weltgesundheitsorganisation empfohlen. Das sagt jetzt ein Team der chinesischen Macau Polytechnic University. Erwachsene sollten versuchen, sich etwa 560 bis 610 Minuten pro Woche zu bewegen, um ihr Risiko für Herz-Kreislauf-Erkrankungen wie Herzinfarkt, Schlaganfall oder Herzschwäche deutlich zu senken.
2: Schönen guten Morgen heute am Mittwoch. Barbecue am Wochenende, baden gehen, Eis essen, einfach Leben draußen genießen geht alles ab Samstag. Jetzt am Pfingstwochenende knacken wir die 30 Grad. Jetzt ist noch so das Warm-up für das Sommerwetter. Kühlere 23, 24 Grad, aber trotzdem jetzt schon sonnig. Es stören aber immer wieder ein paar Regenwolken heute.
3: Hallo zu euch ins Auto. Blick auf Österreich Straßen. Sehr entspannt. Momentan ist nicht viel los. Ich wünsche euch eine gute Fahrt.
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5: Hinein in den Mittwoch mit einem Sound, dem man nach wie vor weder auf Instagram noch auf TikTok so richtig entkommt, weil er halt auch einfach mega geil ist. Das ist Turn the Lights Off. Schönen guten Morgen.

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So klingt er, der Wochenteiler, hier bei uns auf Eurodance Express. Schön, dass wir gemeinsam aufstehen. Ich hau mich dazu zu dir ins Auto auf dem Weg in die Arbeit und versüß dir die Fahrt mit ein paar Muntermachern, musikalischer Art natürlich. Aqua gibt's da gleich mit Cartoon Heroes und den Start machen jetzt. MK featuring Crystal mit Dior. Ich

0: chillig starten wir hinein in den Mittwoch. Schönen guten Morgen und willkommen im Wake Up Express. Die Hälfte der Woche ist geschafft. Genauso flott soll es auch weitergehen. Und deshalb kümmern wir uns um die perfekten Beats für deinen Start in den Tag. Lass dir dein Frühstück gut schmecken. Nice, dass wir gemeinsam aufstehen.
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Liebe Grüße zu dir ins Auto, falls du gerade schon am Weg in die Arbeit bist oder sogar schon im Büro, dann wahrscheinlich jetzt gerade noch eher allein um die Uhrzeit. Trifft sich aber sehr gut, weil dann kannst du zu dieser Rakete hier jetzt so richtig schön laut aufdrehen.

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1: Im Parlament startet heute die Plenarwoche. Der Nationalrat startet unter anderem mit dem Thema Asyl. Heute soll ein Kontingent für die Familienzusammenführung von Asylwerbern beschlossen werden. Künftig soll es also eine Obergrenze geben, wie viele Familienmitglieder nach Österreich nachziehen dürfen. Außerdem wird der EU-Asylpakt umgesetzt, der unter anderem längere Anhaltungen an Flughäfen ermöglicht. Der SV Ried ist dem Europacup einen ganzen Schritt näher gekommen. Mit dem 2:1-Sieg gegen den WRC gestern Abend stehen die Oberösterreicher jetzt im Playoff-Finale. Die Innviertler spielen am Freitag zu Hause und am Pfingstmontag in Wien gegen Rapid um ihre erste Europacup-Teilnahme seit 2012. Im größten Spionageprozess der letzten Jahrzehnte in Österreich gibt es heute Urteile. Der ehemalige Chefinspektor im Bundesamt für Verfassungsschutz und Terrorismusbekämpfung, Egisto Ott, und ein mitangeklagter Polizist bekennen sich nicht schuldig. Die beiden werden unter anderem wegen Amtsmissbrauchs und nachrichtendienstlicher Tätigkeiten zugunsten Russlands angeklagt. Um das Herz-Kreislauf-System wirksamer vor Krankheiten zu schützen, könnte deutlich mehr Bewegung nützlich sein als bisher von der Weltgesundheitsorganisation empfohlen. Das sagt jetzt ein Team der chinesischen Macau Polytechnic University. Erwachsene sollten versuchen, sich etwa 560 bis 610 Minuten pro Woche zu bewegen, um ihr Risiko für Herz-Kreislauf-Erkrankungen wie Herzinfarkt, Schlaganfall oder Herzschwäche deutlich zu senken.
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3: Schönen guten Morgen heute am Mittwoch. Und auch wenn es heute kurz regnet, keine Sorge, am Pfingstwochenende wird's herrlich. Heute Morgen kurze Regenschauer inklusive. Darüber sehen wir aber schnell hinweg. 23 Grad gibt's höchstens. Mehr Sonnenschein heute im Osten. Aber Richtung Wochenende wird's richtig sommerlich heiß bei Temperaturen um die 30 Grad.
4: Hallo zu euch ins Auto. Es gibt die üblichen Frühverkehrverzögerungen bei dir in Oberösterreich. Linzer Frühverkehr A1 rund um den Knoten Linz C, dann in weiterer Folge auf der A7 Richtung Freistadt mühsam. Und in Wien auf der Nordbrücke stadteinwärts und auf der Tangente Richtung Süden 10 Minuten mehr einplanen. Wünsche euch eine gute Fahrt.
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5: Um kurz nach 8, das ist die Extraportion Schub für deinen Start in den Arbeitstag. Gigi D'Agostino spielen wir dir gleich nach James Hype featuring Sam Harper und Bobby Harvey mit Waterfalls. Let's go. 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
1: Eine Insel mit zwei Bergen, those united. So klingt dein Mittwoch. Schönen guten Morgen. Nina Schachinger hier. Freut mich, dass wir gemeinsam in den Tag starten. Wir spielen dir die besten Beats für deinen Arbeitstag, sodass er schnell vergeht. Die Hälfte hast du ja immerhin schon geschafft. Also, happy Schnittwoch. Das ist The Bowser mit Magnetic.

schönen guten Morgen am Mittwoch, den 20. Mai. Wir liefern dir die perfekten Beats zum Aufstehen direkt in dein Auto, in den Bus oder in die U-Bahn. Du hörst all deine Lieblingshits auf Eurodance Express und wir gehen rein.

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Punkt 9 haben meine lieben Kolleginnen und Kollegen aus der News-Redaktion die wichtigsten Infos des Tages für dich. Und bis es soweit ist, gibt's all deine Lieblingshits. Zum Beispiel von Masterboy, Land of Dreaming, gleich am Start. Davor gibt's aber noch einen Song, der den modernen Dance-Pop mit einem Rework von einem echten 2010er-Klassiker verbindet. Er basiert nämlich auf dem Song Riptide von Vance Joy aus 2013. Deshalb kommt dir die Melodie sofort bekannt vor. Und hier kommt die aufgepeppte Version aus 2024. Let's go! Lady.

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1: In Deutschland wird jetzt ein Ebola-Patient behandelt. Der US-Amerikaner hat sich in der Demokratischen Republik Kongo mit dem Virus angesteckt, das sich dort derzeit ja stark ausbreitet. Die USA haben Deutschland um Hilfe gebeten, weil der Flug nach Berlin kürzer ist. Der Patient wird in der Berliner Charité in einer Sonderisolierstation versorgt. Der SV Ried ist dem Europacup einen ganzen Schritt näher gekommen. Mit dem 2:1-Sieg gegen den WRC gestern Abend stehen die Oberösterreicher jetzt im Playoff-Finale. Die Innviertler spielen am Freitag zu Hause und am Pfingstmontag in Wien gegen Rapid um ihre erste Europacup-Teilnahme seit 2012. US-Präsident Donald Trump droht den Iran erneut mit Angriffen, falls es nicht zu einer Einigung in strittigen Fragen kommt. Teheran zeigt sich bereit für eine militärische Eskalation. Der iranische Vizeaußenminister schreibt auf X, dass der Iran geeint und entschlossen sei, jeder militärischen Aggression entgegenzutreten. Um das Herz-Kreislauf-System wirksamer vor Krankheiten zu schützen, könnte deutlich mehr Bewegung nützlich sein als bisher von der Weltgesundheitsorganisation empfohlen.

0: Minuten pro Woche zu bewegen, um ihr Risiko für Herz-Kreislauf-Erkrankungen wie Herzinfarkt, Schlaganfall oder Herzschwäche deutlich zu senken.
1: Schönen guten Morgen heute am Mittwoch und es gibt schon einige Regenwolken, die schwirren durch Österreich. In Vorarlberg zum Beispiel, da regnet es gerade, auch in Tirol dann. Die ziehen dann weiter im Laufe des Tages. Am längsten sonnig ist es im Osten Österreichs zwischen Niederösterreich und dem Burgenland und auch in der östlichen Steiermark. Da gehen sich bis zu 23, 24 Grad aus, aber es gibt noch viel bessere News. Richtig sommerlich wird es jetzt kommendes Wochenende. Zu Pfingsten Temperaturen um die 30 Grad maximal.
2: Hallo zu euch ins Auto. Es gibt die üblichen Frühverkehrverzögerungen bei dir in Oberösterreich. Linzer Frühverkehr A1 rund um den Knoten Linz C, dann in weiterer Folge auf der A7 Richtung Freistadt mühsam. Und in Wien auf der Nordbrücke stadteinwärts und auf der Tangente Richtung Süden 10 Minuten mehr einplanen. Wünsche euch eine gute Fahrt.
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0: Schönen guten Morgen und willkommen im Büro. Wir haben jetzt zwei absolute Muntermacher für dich, falls der Kaffee noch nicht tut, was er soll. Eric Pritz gibt's gleich mit Call on Me und den Start macht der hier.

Ich glaube, wir kennen alle das Gefühl. 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

Modern Talking und Eric Singleton am Mittwochvormittag hier bei uns auf Eurodance Express. Wir begleiten dich hinein in den Arbeitstag und versorgen dich mit der passenden Musik. Die kommt jetzt aus den späten 90ern. Das ist Silence.

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Hello, hello. Ich hoffe, du bist gut reingestartet in die Wochenmitte. Ich versorge dich den ganzen Vormittag lang mit den schnittigsten Beats für deinen Schnittwoch. Und um Punkt 10 gibt's ein Update von meinen lieben Kolleginnen und Kollegen aus der News-Redaktion. Also Wetter, Nachrichten und Verkehr. Nice, dass du da bist. Let's go!

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1: Drei junge Männer sind gestern früh am Großglockner in Osttirol in Bergnot geraten. Die drei Bergsteiger aus Bangladesch sind bei Nebel vom Steig abgekommen und konnten sich wegen fehlenden Handyempfangs nicht mehr orientieren. Sie waren durchnässt und erschöpft, als die Bergrettung sie gefunden hat. Arsenal ist nach 22 Jahren wieder Meister in der englischen Premier League. Dadurch, dass Manchester gestern Abend nur unentschieden spielt, ist die Meisterfrage geklärt. Mit 4 Punkten Rückstand, eine Runde Verschluss, kann Arsenal niemand mehr einholen. Nächstes großes Spiel für die Gunners ist das UEFA Champions League Finale nächste Woche gegen Paris Saint-Germain. Die Inflation in Österreich ist im April auf 3,4% gestiegen. Das sind um 2 Zehntel mehr als im März. Fast ein Drittel der Teuerung ist auf die gestiegenen Treibstoff- und Heizölpreise zurückzuführen. Die Spritpreisbremse hat die Inflation um 0,2% gedämpft. Die Täter, die ein islamisches Zentrum in der kalifornischen Stadt San Diego angegriffen haben, haben ihre Tat tatsächlich live ins Internet übertragen. Das berichten jetzt US-Medien. In dem Video sei unter anderem zu sehen, wie sich die Täter mit Gewehren und mindestens einer Pistole Zutritt zum Eingangsbereich der Moschee verschaffen. Es zeige auch ein mutmaßliches Opfer in einer Blutlache. Später sei auch zu sehen, wie einer der beiden Männer in einem Auto zunächst auf den Beifahrer und dann auf seinen eigenen Kopf schießt.
2: Schönen guten Morgen heute am Mittwoch und es gibt schon einige Regenwolken, die schwirren durch Österreich. In Vorarlberg zum Beispiel, da regnet es gerade, auch in Tirol dann. Die ziehen dann weiter im Laufe des Tages. Am längsten sonnig ist es im Osten Österreichs, zwischen Niederösterreich und dem Burgenland und auch in der östlichen Steiermark. Da gehen sich bis zu 23, 24 Grad aus, aber es gibt noch viel bessere News. Richtig sommerlich wird es jetzt kommendes Wochenende. Zu Pfingsten Temperaturen um die 30 Grad maximal.
3: Schönen Vormittag mit den Wetteraussichten. Viele Wolken und nur zwischendurch Sonne heute in der Westhälfte. Da greift ihr auch immer wieder mal zum Regenschirm. Deutlich mehr Sonne im Osten und im Südosten, aber da kann es zwischendurch auch mal kurz nass werden. Bei 16 bis 25 Grad maximal. Und das gleiche Spiel dann auch morgen.
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4: Yes, der Mittwoch fetzt so richtig rein bei uns. Wednesday ist Dance Day, also mach dich bereit zum Shaken. Das geht nämlich zu Tick-Tick-Tack ganz besonders gut. Das ist Chili.

Du hörst all deine Lieblingshits am Mittwochvormittag. Nina Schachinger hier. Ich begleite dich durch den Arbeitstag. Fein, dass du da bist. Das sind Hathaway mit einem Song, der in über 10 Ländern auf Platz 1 war und damals wirklich überall gelaufen ist. Ganz egal, ob im Club, im Radio oder auf der Bravo-Hits-CD im Kinderzimmer. Das ist What is Love? What?

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1: Die Geschworenen im Spionageprozess gegen den ehemaligen BVT-Chefinspektor Egisto Ott beraten sich seit heute Vormittag über die Schuldfrage. Ott wird Amtsmissbrauch und nachrichtendienstliche Tätigkeiten zugunsten Russlands vorgeworfen. Er hat auf ein Schlusswort verzichtet. Mit einer Entscheidung wird frühestens am Nachmittag gerechnet. Der SV Ried ist dem Europacup einen ganzen Schritt näher gekommen. Mit dem 2:1-Sieg gegen den WRC gestern Abend stehen die Oberösterreicher jetzt im Playoff-Finale. Die Innviertler spielen am Freitag zu Hause und am Pfingstmontag in Wien gegen Rapid um ihre erste Europacup-Teilnahme seit 2012. Die Inflation in Österreich ist im April auf 3,4% gestiegen. Das sind um 0,2 Prozentpunkte mehr als im März. Fast ein Drittel der Teuerung ist auf die gestiegenen Treibstoff- und Heizölpreise zurückzuführen. Die Spritpreisbremse hat die Inflation um 0,2 Prozentpunkte gedämpft. Um das Herz-Kreislauf-System wirksamer vor Krankheiten zu schützen, könnte deutlich mehr Bewegung nützlich sein als bisher von der Weltgesundheitsorganisation empfohlen. Das sagt jetzt ein Team der chinesischen Macau Polytechnic University. Erwachsene sollten versuchen, sich etwa 560 bis 610 Minuten pro Woche zu bewegen, um ihr Risiko für Herz-Kreislauf-Erkrankungen wie Herzinfarkt, Schlaganfall oder Herzschwäche deutlich zu senken.
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3: Schönen guten Morgen heute am Mittwoch und es gibt schon einige Regenwolken, die schwirren durch Österreich. In Vorarlberg zum Beispiel, da regnet es gerade, auch in Tirol dann. Die ziehen dann weiter im Laufe des Tages. Am längsten sonnig ist es im Osten Österreichs zwischen Niederösterreich und dem Burgenland und auch in der östlichen Steiermark. Da gehen sich bis zu 23, 24 Grad aus, aber es gibt noch viel bessere News. Richtig sommerlich wird es jetzt kommendes Wochenende. Zu Pfingsten Temperaturen um die 30 Grad maximal.
4: Schönen Vormittag mit den Wetteraussichten. Viele Wolken und nur zwischendurch Sonne heute in der Westhälfte. Da greift ihr auch immer wieder mal zum Regenschirm. Deutlich mehr Sonne im Osten und im Südosten, aber da kann es zwischendurch auch mal kurz nass werden. Bei 16 bis 25 Grad maximal. Und das gleiche Spiel dann auch morgen.
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5: Und wenn wir Dance Day sagen, dann meinen wir das auch so. Also bitte erheben Sie sich. Es wird sein.

So klingt dein Mittwochvormittag. Du hörst all deine Lieblingshits auf Eurodance Express und wir sind auch schon mit Vollgas unterwegs in Richtung Mittagspause. Also schnell arbeiten, dass wir auch schnell zum Essen kommen. Auf geht's! Hier kommt die Mega-Rakete aus Bulgarien, die Gewinnerin des Eurovision Song Contest 2026. Das ist Dara mit Bangaranga.

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Ja, tanzen ist das Motto am heutigen Dance Day. Das ist der Mittwochvormittag hier bei uns auf Eurodance Express. Es ist von allem was dabei. Gleich zum Beispiel Bass Hunter mit Now You're Gone. Falls dir aber doch einmal was abgehen sollte bei uns, dann freuen wir uns sehr über eine WhatsApp-Sprachnachricht. Schick uns super gern deine Musikwünsche, die erfüllen wir dir dann immer am Donnerstag von 17 bis 18 Uhr in unserer Express-Lieferung. Wie du uns erreichst, das steht auf unserer Website eurodance.at und den Start macht jetzt Captain Jack mit Aiko Aiko.

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1: Die Geschworenen im Spionageprozess gegen den ehemaligen BVT-Chefinspektor Egisto Ott beraten sich seit heute Vormittag über die Schuldfrage. Ott wird Amtsmissbrauch und nachrichtendienstliche Tätigkeiten zugunsten Russlands vorgeworfen. Er hat auf ein Schlusswort verzichtet. Mit einer Entscheidung wird frühestens am Nachmittag gerechnet. Der SV Ried ist dem Europacup einen ganzen Schritt näher gekommen. Mit dem 2:1 gegen den WRC gestern Abend stehen die Oberösterreicher jetzt im Playoff-Finale. Die Innviertler spielen am Freitag zu Hause und am Pfingstmontag in Wien gegen Rapid um ihre erste Europacup-Teilnahme seit 2012. Die Inflation in Österreich ist im April auf 3,4% gestiegen. Das sind um 0,2 Prozentpunkte mehr als im März. Fast ein Drittel der Teuerung ist auf die gestiegenen Treibstoff- und Heizölpreise zurückzuführen. Die Spritpreisbremse hat die Inflation um 0,2 Prozentpunkte gedämpft. Um das Herz-Kreislauf-System wirksamer vor Krankheiten zu schützen, könnte deutlich mehr Bewegung nützlich sein als bisher von der Weltgesundheitsorganisation empfohlen. Das sagt jetzt ein Team der chinesischen Macau Polytechnic University. Erwachsene sollten versuchen, sich etwa 560 bis 610 Minuten pro Woche zu bewegen, um ihr Risiko für Herz-Kreislauf-Erkrankungen wie Herzinfarkt, Schlaganfall oder Herzschwäche deutlich zu senken.
2: Schönen guten Morgen heute am Mittwoch und es gibt schon einige Regenwolken, die schwirren durch Österreich. In Vorarlberg zum Beispiel, da regnet es gerade, auch in Tirol dann. Die ziehen dann weiter im Laufe des Tages. Am längsten sonnig ist es im Osten Österreichs, zwischen Niederösterreich und dem Burgenland und auch in der östlichen Steiermark. Da gehen sich bis zu 23, 24 Grad aus, aber es gibt noch viel bessere News. Richtig sommerlich wird es jetzt kommendes Wochenende. Zu Pfingsten Temperaturen um die 30 Grad maximal.
3: Schönen Mittwoch mit den Wetteraussichten, 16 bis 25 Grad die Topwerte, die 25 am ersten bei euch im Osten und Südosten, da auch die meiste Sonne, da nur zwischendurch mal ein paar Regentropfen möglich, ganz anders Richtung Westen, da nur zwischendurch Sonne, da bleibt es eher bewölkt und immer wieder nass. Morgen sehr ähnlich, teilweise stürmisch.
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4: Zum Start in die Mittagspause fetzt man jetzt eine ganz besondere Rakete raus. Mein All-Time Favorite und der perfekte Song für den Dance Day. Hier kommt Mr. Levi Heron mit The Glen.

0: Genieß deine Mittagspause und lass es dir gut schmecken. Wir servieren dir zum Lunch natürlich die perfekten Beats. Und nachdem wir ja schon die Hälfte der Arbeitswoche hinter uns haben, wird's jetzt Zeit für ein bisschen Ballermann-Feeling. Der Schnittwoch darf ruhig zelebriert werden und das geht am besten mit Dream und Mia Julia.
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Happy Wochenteiler! Nina hier. Gleich haben meine Kolleginnen und Kollegen aus der News-Redaktion die wichtigsten Infos des Tages für dich. Und bis es soweit ist, gibt's all deine Lieblingshits. Zum Beispiel von Kate Ryan. Voyage, Voyage, gleich am Start. Da glauben übrigens immer noch ganz, ganz viele, dass das Original von Kate Ryan ist. Dabei stammt das Original schon aus 1986. Kate Ryan hat damals ja mehrere französische Klassiker clubtauglich gemacht. Unter anderem eben auch Voyage, Voyage. Spielen wir dir gleich und den Start macht jetzt Mr. President mit Jojo Action. Schönen Mittwochnachmittag.

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1: Die beiden Kleinkinder, die bei einem Wohnungsbrand in Wien-Otterkring am Montag lebensgefährlich verletzt worden sind, schweben weiterhin in Lebensgefahr. Die Polizei stellt heute klar, dass es keine Ermittlungen gegen die Eltern geben wird. Die 14-jährige Schwester der Kinder hat ja auf sie aufgepasst und versucht, das Feuer zu löschen. Sie ist mit leichten Verletzungen im Spital. Der GRK setzt weiter auf Tino Wabra als Sportdirektor. Sein Vertrag wurde vorzeitig bis 2028 verlängert. Wabra ist erst im Jänner 2025 als technischer Direktor nach Graz gekommen und hat im September den Posten des Sportdirektors übernommen. Die Geschworenen im Spionageprozess gegen den ehemaligen BVT-Chefinspektor Egisto Ott beraten sich seit heute Vormittag über die Schuldfrage. Ott wird Amtsmissbrauch und nachrichtendienstliche Tätigkeiten zugunsten Russlands vorgeworfen. Er hat auf ein Schlusswort verzichtet. Mit einer Entscheidung wird frühestens am Nachmittag gerechnet. Um das Herz-Kreislauf-System wirksamer vor Krankheiten zu schützen, könnte deutlich mehr Bewegung nützlich sein als bisher von der Weltgesundheitsorganisation empfohlen. Das sagt jetzt ein Team der chinesischen Macau Polytechnic University. Erwachsene sollten versuchen, sich etwa 560 bis 610 Minuten pro Woche zu bewegen, um ihr Risiko für Herz-Kreislauf-Erkrankungen wie Herzinfarkt, Schlaganfall oder Herzschwäche deutlich zu senken.
2: Schönen guten Morgen heute am Mittwoch und es gibt schon einige Regenwolken, die schwirren durch Österreich. In Vorarlberg zum Beispiel, da regnet es gerade, auch in Tirol dann. Die ziehen dann weiter im Laufe des Tages. Am längsten sonnig ist es im Osten Österreichs, zwischen Niederösterreich und dem Burgenland und auch in der östlichen Steiermark. Da gehen sich bis zu 23, 24 Grad aus, aber es gibt noch viel bessere News. Richtig sommerlich wird es jetzt kommendes Wochenende. Zu Pfingsten Temperaturen um die 30 Grad maximal.
3: Schönen Mittwoch mit den Wetteraussichten, 16 bis 25 Grad die Topwerte, die 25 am ersten bei euch im Osten und Südosten, da auch die meiste Sonne, da nur zwischendurch mal ein paar Regentropfen möglich, ganz anders Richtung Westen, da nur zwischendurch Sonne, da bleibt es eher bewölkt und immer wieder nass, morgen sehr ähnlich, teilweise stürmisch.
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4: Die sozialen Netzwerke und die großen Tanztrends, an denen kommt natürlich auch unsere Musikredaktion nicht vorbei. Und kein anderer Hit hat in letzter Zeit einen dermaßen großen Dance-Hype ausgelöst wie Nobody Dao. Stillstand völlig unmöglich. Schon jetzt echter Kult und somit auch ein Pflichttitel für unseren Wednesday is Dance Day. Also dann, bitteschön, hier ist Nobody Dao.
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Mit all deinen Lieblings-Dance-Hits geht's durch den Mittwoch. Wochenhalbzeit. Ja, sorry, trotz all der Feiertage zu dieser Jahreszeit haben wir diese Woche leider Montag bis Freitag Dienst. Aber keine Sorge, Pfingsten steht vor der Tür, also langes Weekend in Sicht. Und damit die Zeit bis dahin wie im Flug vergeht, gibt's ja unsere Playlist. So viele gute Laune-Dance-Hits. Ich spiele dir in dieser Stunde unter anderem noch Passion Fruit, Roller Girl und die Wenger Boys. Los geht's aber mal mit unserem Lieblings-DJ-Gott aus Italien, Gigi D'Agostino. Ich bin der Martin, hi.

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1: Die Wenger Boys hier auf Eurodance Express. 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
1: Im Südburgenland ist heute früh eine Frau von einem Linienbus erfasst worden. Sie wurde dabei schwer verletzt. Der Unfall ist passiert, als der Bus links abbiegt und die Frau die Straße auf dem Zebrastreifen überquert. Sowohl für den Lenker als auch für die Frau hat die Ampel auf grün gestanden. Österreichs Eishockey-Nationalteam ist bei der Weltmeisterschaft in der Schweiz weiter auf Erfolgskurs. Nach dem gestrigen 3:1-Sieg gegen Lettland hat das Team von Roger Bader alle drei Spiele gewonnen. Jetzt träumt man vom Viertelfinale. Heute Nachmittag geht es gegen den Gastgeber Schweiz. Und schon ein Punkt im Spiel gegen Deutschland am Samstag könnte reichen, um die Sensation zu schaffen. Die Inflation in Österreich ist im April auf 3,4% gestiegen. Das sind um 0,2 Prozentpunkte mehr als im März. Ein Drittel der Teuerung ist auf die gestiegenen Treibstoff- und Heizölpreise zurückzuführen. Die Spritpreisbremse hat die Inflation um 0,2 Prozentpunkte gedämpft. Die Zahl der Ebola-Verdachtsfälle steigt weiter. Laut der Weltgesundheitsorganisation gibt es derzeit 600 Verdachtsfälle und 139 Todesfälle. Der Großteil der Erkrankungen wurde im zentralafrikanischen Kongo gemeldet. In Uganda gibt es bisher einen bestätigten Todesfall. Die WHO hat den Ausbruch als Gesundheitsnotstand von internationaler Tragweite eingestuft, aber keine Reisebeschränkungen empfohlen.
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3: Das Wetterupdate für heute Nachmittag: Sonne, Wolken, Regen. Am nassesten wird es in Vorarlberg. Wir können 25 Grad erwarten. Donnerstag nochmal 25 als Topwerte. Ein Sonne-Wolken-Mix in den Nordalpen. Da kann es auch teils länger mal regnen morgen. Freitag wird es wieder deutlich freundlicher, mehr Sonne und wärmer noch. Also Donnerstag 27 Grad sind als Maxiwerte geplant. Das Update von den Straßen: Salzburg-Sperre der A10 Richtung Salzburg zwischen Bischofshofen und Passloeck wegen Arbeiten im Brentenbergtunnel. Umleitung über die B159. Auch dort allerdings immer wieder Staus. Und Tirol A13 Richtung Italien Stau zwischen Matrei und Nösslach. Auch hier wegen Bauarbeiten 20 Minuten länger. Gute Fahrt!
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4: Ja, Wednesday ist Dance Day. Das bedeutet, wir starten am Mittwoch immer mit einem der allergrößten Dance Hypes ever in die Stunde. Und jetzt mit einem aus den 90ern. Allerbeste Sommer Vibes. Garniert mit richtig coolen Tanzschritten. Das ist Luna mit Bailando.
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Man kann dem Eurodance durchaus vorwerfen, dass die Texte nicht immer ganz jugendfrei sind. Also wenn wir da an Alex C. mit Doktorspiele oder 20 Fingers mit Lick It denken. Aber niemand ging mit seinen Texten dermaßen in die Offensive wie Erotic. Wobei, die haben da ihre Vorbildfunktion schon ernst genommen und wichtigen Aufklärungsunterricht geleistet. Allerbeste Safer-Sex-Werbung unterlegt mit fetten Beats. Willy, use a Billy Boy. Spiel ich dir noch fix diese Stunde. Los geht's aber mal mit Cascada. Ich bin der Martin. Schönen Mittwoch.

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für ein Mega-Banger. Oliver Heldens mit Gecko hier auf Eurodance Express. 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
1: Nach der tödlichen Kuhattacke auf eine 67-jährige Fußgängerin in Osttirol hat sich der Verdacht erhärtet, dass sich zum Zeitpunkt des Vorfalls eine andere Frau mit einem Hund in der Nähe aufgehalten haben dürfte. Ob dies ursächlich für ein Aufscheuchen der Herde gewesen war, sei aktuell noch offen und Gegenstand von Ermittlungen, heißt es von der Polizei. Der schwer verletzte Ehemann wurde nun befragt. Die Wienerin Sinja Kraus steht in der dritten Qualifikationsgruppe der Tennis French Open und ist noch einen Sieg von ihrem ersten Platz in einem Grand Slam Hauptfeld entfernt. Heute besiegt die 24-Jährige in Runde 2 die deutsche Noma Noah Akuge. Die Geschworenen im Spionageprozess gegen den ehemaligen BVT-Chefinspektor Gisto Ott beraten seit heute Vormittag über die Schuldfrage. Ott wird Amtsmissbrauch und nachrichtendienstliche Tätigkeiten zugunsten Russlands vorgeworfen. Er hat auf sein Schlusswort verzichtet. Mit einer Entscheidung wird frühestens am Nachmittag gerechnet. Nach monatelangen Verhandlungen ist der Weg für die Umsetzung des Zolldeals zwischen der EU und den USA frei. Die Zölle auf US-Industriewaren werden abgeschafft, wie es bereits im letzten Jahr vereinbart wurde. US-Präsident Donald Trump hat der EU eine Frist bis zum 4. Juli gesetzt, um den Deal umzusetzen. Andernfalls hätte er die Zölle auf Autos erhöht.
2: Das Wetterupdate für heute Nachmittag: Sonne, Wolken, Regen. Am nassesten wird es in Vorarlberg. Wir können 25 Grad erwarten. Donnerstag nochmal 25 als Topwerte. Ein Sonne-Wolken-Mix in den Nordalpen. Da kann es auch teils länger mal regnen morgen. Freitag wird es wieder deutlich freundlicher, mehr Sonne und wärmer noch. Also Donnerstag 27 Grad sind als Maxiwerte geplant. Das Update von den Straßen: Salzburg-Sperre der A10 Richtung Salzburg zwischen Bischofshofen und Pasloeck wegen Arbeiten im Brendenbergtunnel. Umleitung über die B159. Auch dort allerdings immer wieder Staus. Und Tirol A13 Richtung Italien Stau zwischen Matrei und Nösslach. Auch hier wegen Bauarbeiten 20 Minuten länger. Gute Fahrt.
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3: Jawohl, am Mittwoch starten wir in die Stunde immer mit einem Mega Dance Hype. Und da erinnern wir uns sehr, sehr gerne ans Jahr 2001. Kylie Minogue im richtig schlecht animierten, aber großartig choreografierten Musikvideo. Hände links und rechts an die Schläfen und den Kopf mitbewegen im Takt von Can't Get You Out of My Head. Also dann, legen wir los.
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Der große Vorteil am Eurodance ist, dass man bei den meisten Hits textsicher ist. Also Blut, aber die, das sitzt. Auch No No Limit, überhaupt kein Problem. Und noch einfacher hatte sich der gute Paul Johnson gemacht. Man nehme 276 mal das Wort Down, mische dreimal ein kurzes Woo darunter und schon hat man einen Mega-Dance-Hit kreiert. Get Down, absolute Kultnummer, spiele ich dir in Kürze. Und zwar gleich nach Calvin Harris und Jesse. Ich bin der Martin, schönen Nachmittag.

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1: Im Südburgenland ist heute früh eine Frau von einem Linienbus erfasst worden. Sie wurde dabei schwer verletzt. Der Unfall ist passiert, als der Bus links abbiegt und die Frau die Straße auf dem Zebrastreifen überquert. Sowohl für den Lenker als auch für die Frau hat die Ampel auf grün gestanden. Österreichs Eishockey-Nationalteam ist bei der Weltmeisterschaft in der Schweiz weiter auf Erfolgskurs. Nach dem gestrigen 3:1-Sieg gegen Lettland hat das Team von Roger Bader alle drei Spiele gewonnen. Jetzt träumt man vom Viertelfinale. Heute Nachmittag geht es gegen den Gastgeber Schweiz. Und schon ein Punkt im Spiel gegen Deutschland am Samstag könnte reichen, um die Sensation zu schaffen. Der Nationalrat hat heute den Europäischen Asylakt in nationales Recht überführt. Der Pakt ermöglicht unter anderem schnellere Verfahren, längere Anhaltungen an Flughäfen und zusätzliche Sanktionen in der Grundversorgung. Unbegleitete minderjährige Flüchtlinge erhalten von Anfang an eine Obsorge. Ab Juli wird die Familienzusammenführung über eine Quotenregelung erfolgen. Die Zahl der Ebola-Verdachtsfälle steigt weiter. Laut der Weltgesundheitsorganisation gibt es derzeit 600 Verdachtsfälle und 139 Todesfälle. Der Großteil der Erkrankungen wurde im zentralafrikanischen Kongo gemeldet. In Uganda gibt es bisher einen bestätigten Todesfall. Die WHO hat den Ausbruch als Gesundheitsnotstand von internationaler Tragweite eingestuft, aber keine Reisebeschränkungen empfohlen.
2: Wetterupdate: Verbreitet Regen möglich heute Abend, im Norden auch kräftiger Wind, die Tiefstwerte zwischen 16 und 4 Grad. Morgen nochmal wie heute bei den Temperaturen, also 25 Grad örtlich möglich, Sonnenwolken im Wechsel, aber auch mal anhaltender Regen, zum Beispiel in den Nordalpen. Freitag deutlich freundlicher und wärmer als der Donnerstag, bis zu 27 Grad und kaum Regen. Das ist auf den Straßen los. Tangente in Wien, A23 Richtung Kagan, Stau zwischen Absperrtunnel und Knotenprater. Richtung Südautobahn, Stau zwischen Stadlau und Knotenprater. Linz A7 Richtung Westautobahn, Stau zwischen Föst und Salzburger Straße. Auch vor dem Römerwerktunnel, Stau Richtung Lende. Und B3 stadtauswärts, Stau zwischen Föst und Stareck vor der Baustelle. Salzburg A10 Richtung Salzburg, Sperre zwischen Bischofshofen und Pasloeck wegen der Arbeiten im Brentenbergtunnel. Auf der Ausweichstrecke auf der B159 gibt es Stau 30 Minuten länger. Und Tiroler A12 Richtung Bregenz, Stau zwischen Halle und Innsbruck. Überlastung ist der Grund. Gute Fahrt!
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4: So ist es. Am Mittwoch starten wir in die Stunde immer mit einem Mega-Dance-Hype. Und für richtig legendäre Dance-Moves hat Bauer im Jahr 2013 gesorgt. Sein Mega-Hit ging damals noch ganz ohne TikTok, nämlich rein über YouTube viral. Unzählige Videos von Menschengruppen, die völlig abgedreht abshaken. Und zwar zum Harlem Shake. Unser Dance-Hype diese Stunde. Bitteschön, hier ist der Harlem Shake.
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Na, hast auch du den Song Contest am Wochenende verfolgt? Was war das bitte wieder für ein Event der Superlative? Und auch wenn es leider diesmal aus österreichischer Sicht nicht ganz so gut gelaufen ist, vorletzter, so haben zumindest wir Eurodance-Fans aber richtig Grund zur Freude. Was für ein Mega-Hit hat da bitte völlig zurecht gewonnen? Ist die cool? Dara mit Bangaranga, druckfrisch in unserer Playlist. Spiele ich dir noch fix diese Stunde. Los geht's aber mal mit Aqua. Ich bin der Martin, schönen Nachmittag.

Imperio hier auf Eurodance Express, der Sender, der natürlich auch all die brandaktuellen Dance-Hypes aufgreift. Und noch aktueller geht's wohl gar nicht, als wie mit dem amtierenden und frisch gebackenen Song Contest-Sieger. Festhalten, hier ist für dich Dara mit Bangaranga.

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0: 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Aber echte Kultbanger, die werden zum Glück auch heutzutage noch produziert. 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
1: Nach der tödlichen Kuhattacke auf eine 67-jährige Fußgängerin in Osttirol hat sich der Verdacht erhärtet, dass sich zum Zeitpunkt des Vorfalls eine andere Frau mit einem Hund in der Nähe aufgehalten haben dürfte. Ob dies ursächlich für ein Aufscheuchen der Herde gewesen war, sei aktuell noch offen und Gegenstand von Ermittlungen, heißt es von der Polizei. Der schwer verletzte Ehemann wurde nun befragt. Österreichs Eishockey-Nationalteam ist bei der Weltmeisterschaft in der Schweiz weiter auf Erfolgskurs. Nach dem gestrigen 3:1-Sieg gegen Lettland hat das Team von Roger Bader alle drei Spiele gewonnen. Jetzt träumt man vom Viertelfinale. Heute Nachmittag geht es gegen den Gastgeber Schweiz. Und schon ein Punkt im Spiel gegen Deutschland am Samstag könnte reichen, um die Sensation zu schaffen. Die Geschworenen im Spionageprozess gegen den ehemaligen BVT-Chefinspektor Gisto Ott beraten seit heute Vormittag über die Schuldfrage. Ott wird Amtsmissbrauch und nachrichtendienstliche Tätigkeiten zugunsten Russlands vorgeworfen. Er hat auf sein Schlusswort verzichtet. Mit einer Entscheidung wird frühestens am Nachmittag gerechnet. Nach monatelangen Verhandlungen ist der Weg für die Umsetzung des Zolldeals zwischen der EU und den USA frei. Die Zölle auf US-Industriewaren werden abgeschafft, wie es bereits im letzten Jahr vereinbart wurde. US-Präsident Donald Trump hat der EU eine Frist bis zum 4. Juli gesetzt, um den Deal umzusetzen. Andernfalls hätte er die Zölle auf Autos erhöht.
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3: Kurzes Wetterupdate. Verbreitet Regen möglich heute Abend. Im Norden auch kräftiger Wind. Die Tiefstwerte zwischen 16 und 4 Grad. Morgen nochmal wie heute bei den Temperaturen. Also 25 Grad örtlich möglich. Sonnenwolken im Wechsel, aber auch mal anhaltender Regen. Zum Beispiel in den Nordalpen. Freitag deutlich freundlicher und wärmer als der Donnerstag, bis zu 27 Grad und kaum Regen. Das Update von den Straßen: bei St. Valentin auf der A1 ist ein Unfall passiert Richtung Wien. Vorsicht! Tangente in Wien Richtung Kagran, Stau zwischen Absbergtunnel und Knotenprater. Richtung Südautobahn, Stau zwischen Stadlau und Knotenprater. Linz A7 Richtung Westautobahn, Stau zwischen Vöst und Salzburger Straße. Auch vom Römerbergtunnel immer wieder Staus Richtung Lende. B3 stadtauswärts Stau zwischen Vöst und Starek, wie immer vor der Baustelle 20 Minuten länger. Und A10 in Salzburg Richtung Salzburg, Sperre zwischen Bischofshofen und Pasloeck wegen der Arbeiten im Brennenbergtunnel. Die Umleitung ist überlastet, die B159. Und Tirol A12 Richtung Bregenz, Stau zwischen Hall und Innsbruck, Überlastung 30 Minuten länger. Gute Fahrt!
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4: Unfassbare 880 Millionen Aufrufe auf YouTube. Ja, das ist schon mal klar, dieses Musikvideo ist einzigartig. Und jetzt darfst du entscheiden, ob es die legendären Hammer Pants oder die legendären Moves von MC Hammer selbst sind, die zu dieser unfassbaren Klickzahl für You Can Touch This geführt haben. Klar ist, der Song hat einen Mega Dance Hype ausgelöst und ist daher Pflicht für unseren Wednesday ist Dance Day. Also dann rein in die neue Stunde mit MC Hammer.
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Mit all deinen Lieblings-Dance-Hits geht's durch den Mittwoch. So, Feierabend für heute und ganz egal, was auch immer jetzt bei dir noch am Programm steht. Ein schneller Fitnessstudio-Besuch, ein bisschen Haushalt daheim oder die lästigen Feierabend-Einkäufe im Supermarkt. Hauptsache, du hast unsere Playlist im Ohr. Alles macht mehr Spaß mit den Hits von Silver, ATB und Mr. President. Spiele ich dir alle noch fix diese Stunde. Los geht's aber mal mit Crystal and Notion. Ich bin der Martin, na dann, legen wir los.

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1: Ab Jänner 2027 dürfen in Wien keine Altkleidercontainer mehr im öffentlichen Raum aufgestellt werden. Der Wiener Landtag hat heute einstimmig das Aus für die Sammelbehälter beschlossen. Grund dafür ist die zunehmende Vermüllung rund um die Container. Auf privaten Flächen darf aber weiterhin gesammelt werden. Markus Schopp wird erneut Cheftrainer beim TSV Hartberg. Der 52-jährige Steirer übernimmt den Posten von Manfred Schmitz, der den Verein in die Meistergruppe geführt hat. Schopp war bereits zweimal Trainer in Hartberg. Die Unis rufen für nächsten Mittwoch zu Demonstrationen gegen die geplanten Budgetkürzungen auf. Sie befürchten Einsparungen von 1 Milliarde Euro im nächsten Budget. Aus Protest steigen sie auch aus dem Hochschulstrategieprozess des Wissenschaftsressorts aus. Direktorensprecherin spricht von einem Super-GAU für Unis, Wirtschaft und Gesellschaft. Der Nationalrat hat heute den Europäischen Asylakt in nationales Recht überführt. Der Pakt ermöglicht unter anderem schnellere Verfahren, längere Anhaltungen an Flughäfen und zusätzliche Sanktionen in der Grundversorgung. Unbegleitete minderjährige Flüchtlinge erhalten von Anfang an eine Obsorge. Ab Juli wird die Familienzusammenführung über eine Quotenregelung erfolgen.
2: Zwischen Vorarlberg bis nach Niederösterreich kann es immer wieder sogar blitzen und donnern. Am längsten nass bleibt zum Raum Kärnten oder auch der Steiermark in der Nacht. Allerdings dann überall trocken, genauso wie jetzt auch schon im Raum Wien zum Beispiel. Und es ist super angenehm von den Temperaturen. 22 Grad in Eisenstadt, 17 in Linz und 18 in Innsbruck, obwohl es da sogar ein bisschen tröpfelt. Morgen noch ein letztes Mal wechselhaft und windig, bis zu 25 Grad. Aber dann geht's Richtung Sommertemperaturen ab Freitag. Es ist viel los, wie immer um die Uhrzeit. Wir starten aber mit einer guten Nachricht aus Niederösterreich, A2 Richtung Wien. Zwischen Grimmenstein und Siebenstein ist die Unfallstelle geräumt. Der Stau löst sich auf. Wiener 23 Richtung Kagran, Stau zwischen dem Absbergtunnel und dem Knoten Prater, Stau auf der A4 stadteinwärts ab Schwechat. A23 Richtung Südautobahn, Stau zwischen Stadlau und dem Knoten Prater. Innerstädte-Stau auf der Brigitte-Nauer-Lände am Franz-Josefs-Quay, der Grünberg- und Altmannsdorfer Straße stadtauswärts, dem Währinger-Gürtel bei der Nussdorfer Straße und abschnittsweise am Wiedner Landstraße und Margaretengürtel. Oberösterreicher 7 Richtung Westautobahn, Stau zwischen Hafenstraße und Knoten Linz, Stau vor dem Römerbergtunnel Richtung Lände, vor dem Mona-Lisa-Tunnel stadtauswärts und auf der Umfahrung Traun bei Haid. B3 Donaustraße stadtauswärts, Stau zwischen der Föst und Steyreck vor einer Baustelle, 20 Minuten plus, Salzburger 10 Richtung Salzburg zwischen Bischofshofen und Pasloeck, Sperre wegen Arbeiten im Prenzenbergtunnel. Hier geht es über die B159 weiter, aber auch hier Stau und derzeit eine gesperrte Landesstraße, also besser über die B99 ausweichen. Tiroler 12 Richtung Bregenz, Stau zwischen Hall und Innsbruck wegen Überlastung. Hier dauert es 30 Minuten länger. Ich sage ja viel los, sichere und gute Fahrt wünsche ich.
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3: Jawohl, am Mittwoch bekommst du zum Stundenauftakt immer einen der ganz kultigen Dance Hypes. Also einen Titel, der quasi mit einer eigenen Choreo viral gegangen ist. Und die Königin Mutter der viralen Dance Hypes, die bekommst du jetzt. Die Bewegungen sitzen bei uns allen bombensicher. Hier ist Macarena.
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Sagt dir der Name Dan Balan was? Nein? Na, kein Drama, denn außerhalb seiner Heimat Moldawien ist er tatsächlich den allermeisten nur als der Große mit den dunklen Haaren von Ozone bekannt. Fast schon ein bisschen unfair, denn tatsächlich versteckt sich hinter Dan Balan ein echtes Musikgenie. Das hat er auch als Solokünstler unter dem Namen Crazy Loop bewiesen. Seine gleichnamige Mega-Hit-Single Crazy Loop spiele ich dir in Kürze und zwar gleich nach Sonny for Dara. Ich bin der Martin, schönen Feierabend.

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Illenium und Ellie Goulding hier auf Eurodance Express. 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
1: Jetzt ist das Urteil da. Der ehemalige Chefinspektor des Bundesamts für Verfassungsschutz und Terrorismusbekämpfung, Egisto Ott, ist in Wien verurteilt worden. Und zwar wegen Amtsmissbrauch und der Spionage zugunsten Russlands. Das Urteil ist noch nicht rechtskräftig. Ab Jänner 2027 dürfen in Wien keine Altkleidercontainer mehr im öffentlichen Raum aufgestellt werden. Der Wiener Landtag hat heute einstimmig das Aus für die Sammelbehälter beschlossen. Grund dafür ist die zunehmende Vermüllung rund um die Container. Auf privaten Flächen darf aber weiterhin gesammelt werden. Markus Schopp wird erneut Cheftrainer beim TSV Hartberg. Der 52-jährige Steirer übernimmt den Posten von Manfred Schmitz, der den Verein in die Meistergruppe geführt hat. Schopp war bereits zweimal Trainer in Hartberg. Die Unis rufen für nächsten Mittwoch zu Demonstrationen gegen die geplanten Budgetkürzungen auf. Sie befürchten Einsparungen von 1 Milliarde Euro im nächsten Budget. Aus Protest steigen sie auch aus dem Hochschulstrategieprozess des Wissenschaftsressorts aus. Die Rektorensprecherin spricht von einem Super-GAU für Unis, Wirtschaft und Gesellschaft.
2: Offizieller Sommerbeginn ist erst in einem Monat, aber könnte auch schon dieses Wochenende soweit sein eigentlich. Ab Freitag klettert die Temperaturen auf 28 Grad, am Weekend sogar auf 30. Wahnsinn, da kommt mir ganz schön ins Schwitzen. Heute wirst du vielleicht von oben noch nass. Zwischen Vorarlberg bis rüber nach Niederösterreich kann es immer wieder auch gewittern, vor allem im Süden. Im Laufe der Nacht wird es dann trocken und morgen noch mal ein bisschen unbeständiger und sehr windig. Bissi, was ist noch los in Wien auf der A23 Richtung Kagran? Stau zwischen St. Marx und dem Knotenkrater, Stau auf der A4 stadteinwärts ab Schwechat. Oberösterreicher 7 Richtung Freistadt bei der Salzburger Straße. Bauarbeiten staut bis auf die A1 zurück. 30 Minuten plus, die Unfallstelle ist aber geräumt. B3 stadtauswärts, Stau zwischen der Föst und Steyreck vor einer Baustelle. 20 Minuten plus, Salzburger 10 Richtung Salzburg zwischen Bischofshofen und Pasloeck. Sperre wegen

0: besser deswegen über Eben und die B99 ausweichen. Und dann noch Tiroler 12 Richtung Bregenz. Stau zwischen Wattens und Innsbruck wegen Überlastung 45 Minuten plus hier. Das war's. Ich wünsche eine gute und vor allem sichere Fahrt.
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2: Am Mittwoch starten wir in die Stunde immer mit einem Mega Dance Hype. Und für richtig legendäre Dance Moves mit ganz viel Popo-Gewackel haben Taka Pro gesorgt. Es war der Mega Sommerhit im Jahr 2012. Takata, also dann bitte kräftig mitwackeln. Hier ist Takata.
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Wie heißt es so schön bei uns in Österreich in Sachen Ex-Beziehung? Aufgewärmt ist nur Gulaschgurt. Na, dass sich diese Message in der Form aber eher schwierig musikalisch verpacken lässt, haben Erotic in den 90ern einen anderen, äußerst kreativen Zugang gewählt. Die Botschaft bleibt die gleiche. Max, don't have sex with the ex. Eurodance Kult Act spiele ich dir noch fix diese Stunde. Los geht's aber mal mit Kato featuring John. Ich bin der Martin, schönen Mittwochabend.

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Philipp George mit Wish You Were Mine hier auf Eurodance Express, the rhythm of your life. Mit all deinen Lieblingsdance-Hits geht es jetzt durch den Abend und die Nacht. Morgen früh, da weckt dich dann meine Kollegin Nina, und zwar ab 6 Uhr in unserem Wake-Up Express. Mit dabei hat sie wieder jede Menge echte Muntermacher, und zwar im doppelten Espresso. Freu dich drauf. Ich wünsche noch einen schönen Mittwochabend, genieß die Zeit und stay tuned.

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1: Der ehemalige Chefinspektor des Bundesamts für Verfassungsschutz und Terrorismusbekämpfung, Egisto Ott, ist heute in Wien zu 4 Jahren und 1 Monat Haft verurteilt worden. Er soll ohne dienstlichen Auftrag Personenabfragen gemacht und Tätigkeiten für den russischen Geheimdienst entfaltet haben. Das Urteil ist nicht rechtskräftig. Nach der tödlichen Kuhattacke auf eine 67-jährige Fußgängerin in Osttirol hat sich der Verdacht erhärtet, dass sich zum Zeitpunkt des Vorfalls eine andere Frau mit einem Hund in der Nähe aufgehalten haben dürfte. Ob dies ursächlich für ein Aufscheuchen der Herde gewesen war, sei aktuell noch offen und Gegenstand von Ermittlungen, heißt es von der Polizei. Der schwer verletzte Ehemann wurde nun befragt. Die österreichische Eishockey-Nationalmannschaft hat bei der Weltmeisterschaft in der Schweiz eine erste herbe Niederlage einstecken müssen. Gegen den Gastgeber setzt es ein 0-9-Debakel. Es ist die erste Niederlage im 4. Spiel. Am Samstag trifft das Team von Roger Bader auf Deutschland. Die Chance, ins Viertelfinale einzuziehen, besteht weiterhin. Unter der dänischen Hauptstadt Kopenhagen hat es heute das stärkste Erdbeben seit 2012 gegeben. Das Beben hatte eine Stärke von 3,9. Das Epizentrum ist 28 Kilometer südlich der Stadt gelegen. Es gibt keine Berichte über Schäden.
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3: Da gibt es eine dickere Regenwolke in Oberösterreich aktuell. In Schärding-Ried ist es da nass bei 15 Grad aktuell. Auch in Klagenfurt tröpfelt es leicht und auch in Tirol ist es nass, in Innsbruck bei 17 Grad. Morgen wird der Regen immer weniger, kann aber trotzdem immer wieder kurz nass sein und es wird auch nochmal stürmisch. Und ab Freitag und das ganze lange Pfingstwochenende lang ist der Sommer am Start. Zwei Meldungen gibt es noch. Oberösterreicher 7 Richtung Freistadt bei der Salzburger Straße. Bauarbeiten, es staut bis auf die A1 zurück. 30 Minuten plus, jetzt steht wieder ein defektes Auto in der Baustelle. Der Stau wird länger. Salzburger 10 Richtung Salzburg zwischen Bischofshofen und Pasloeck. Sperre wegen Arbeiten im Prenzenbergtunnel. Hier geht es über die BR159 weiter auf der Ausweichstrecke, aber immer wieder Stau. Die Unfallstelle auf der Umleitungsstrecke ist aber geräumt. Gute und sichere Fahrt.
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